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2: Kopf hoch und spiel! Wart doch nicht so lange!
3: Wenn ich meine Geschichte preisgebe, das fällt mir persönlich immer wieder schwer. Aber ich finde es trotzdem irgendwie meine Pflicht, dass die Jungs ruhig wissen sollen, wer ich mal war und warum ich jetzt mit denen das halt mache. Da kann es ja einen dazwischen geben, der da vielleicht gar nicht mit klarkommt. Er könnte mich beschimpfen, vielleicht sogar angreifen in dem Augenblick, wenn ich das sage. Und davor habe ich, glaube ich, Angst.

0: Freundin.
1: Mach, was ist Strohhalm mitgebracht?
2: Was hab ich mitgenommen?
1: Gib mal den Strohhalm her.
2: Nee, gib ich Mama.
1: Ich will den Mama geben.
2: Na, hier.

0: besprecht euch ein bisschen. Ich will hier, also wie gesagt, dass ihr zusammenspielt. Teamfähig sein. Abwehr. Nicht alle nach vorne. Eine Abwehr, ein Mittelfeld, Sturm. Und nicht alle da hinten, alle nach vorne rennen und ich will Tor schießen. Gibt's nicht. Wenn er das Tor schießt, zählt das auch für euch. Ihr seid ein Team. Macht das unter euch aus.
1: Ja.
0: Hazard, nicht spielen! Hau ihn weg! Abwehr! Hey! Legt erstmal, ja genau, hier rauf. Die Leibchen hier hin.
2: Ey, ich muss einfach nur reinkommen wieder so. Aber du hast mich entfernt. Ich weiß ja nicht, wann Training ist.
0: Ja, ich hab dich entfernt. Und das ist ja nicht ohne Grund.
2: Ja, ich weiß, weil ich nicht kam.
0: Ja.
2: Ja.
0: Wenn du wenigstens einmal eine Woche kommen würdest. Du musst ja nicht zweimal eine Woche kommen, aber einmal.
2: Nee, ich würde ja zweimal kommen.
0: Du würdest auch zweimal kommen?
2: Ja, klar.
0: Ja? Wenn du öfters kommst und der Einsatz stimmt auch und ich sehe das, nehme ich dich gerne mit. Aber ansonsten...
2: Aber ich hab's immer noch drauf.
0: Ja, drauf hast du noch. Das habe ich gesehen.
2: Na klar.
0: Du hast es nicht verlernt, sagen wir es mal so.

0: Was machst du?
1: Selten.
0: Ja, aber was genau, Bruder?
1: Wieder vor.
0: Einfach Seiten auf Null?
1: Ja, oben nicht.
0: Mal Seitenscheitel. Soll ich?
1: Nein.
0: Doch. Hallo.
2: Hallo.
3: Hallo.
0: Hallo. Hallo.

0: Wo ist Franz? Schreib sie doch Michelle, Digga.
1: Die sind irgendwo statt.
0: Allah, Habibi, ich komm gleich.
2: Na, ist gut.
0: Ich fick mein Leben, Digga. Bruder, ich geh nie mehr hier ins... Ich geh lieber bei Allmanns, Digga. Nein, Digga. Gar keine Laune mehr, Digga. Ich hab keine Lust mehr, Digga. Wo ist mein Cap, Digga? Ballett. Komm nie wieder hier.
2: Ich mach neue Boxverstimmung.
0: Bruder, muss ich wieder bezahlen? Er macht gar nichts, Ballett. Er fickt meine Haare, Digga. Hallo.
3: Wo bist du gekommen?
0: Wie, ihr kommt? Ich fahr wieder Stadt, Bruder. Alles gut. Ich komm schon dahin. Was, was?
3: Wo fährst du hin?
0: Bleib mal Stadt, Bruder. Ich komm dahin.
3: Wo denn?
0: Ja, ich weiß doch nicht, wo ihr chillen werdet, Bruder. Seid einfach da. Was, was?
3: Wo ein Joint rauchen hast
0: du? Ja, rauch du deinen Joint, Bruder. Ich will den nicht. Heute sind keine gute Laune dabei.
2: Warum nicht?
0: Ja, hat alles hier Ahmed seinen Typ hier gefickt. Alle meine ganze Laune. Willst du mal sehen, was der gemacht hat?
2: Na?
0: Guck mal.
4: Steht ja,
0: ne? Guck mal, was der gemacht hat.
4: Ja, deine Haare wieder.
0: Ich musste 15 Euro dafür bezahlen.
5: Wir bezahlen immer 20 bei Tim.
0: Ja, aber ich bin 17.
4: Ja, du musst eigentlich auch 20. Er hat auch denselben Schnitt wie ich, wenn man so einen kostet.
2: Oh, zieh dich um.
0: Ich mach heute nicht mit.
2: Du machst heute nicht mit?
0: Ich hab Kopfschmerzen.
2: Du hast Kopfschmerzen?
0: Ich hab sehr dolle Kopfschmerzen.
2: Irgendwann Ruhe nach Hause und dann kommst du dazu, ne?
0: Ich wollte mitmachen, hab sogar meine Sachen mit, aber ich hab richtig tolle Kopfschmerzen.
2: Du wurdest heute so ein bisschen...
0: Nee, Laune, egal. Wenn ich keine Kopfschmerzen hätte, hätte ich sogar mitgespielt.
6: Aber
2: und sprechen, wenn du jetzt mal...
6: Ich ein bisschen fahren willst. Hallo.
2: Dann sagst du zu ihr, bleib hin.
6: Papa, verblockt.
7: Училика гайц. Ich bin auf uns bei uns.
8: Yes, gut. Gaiji.
9: Ji ji ji ji. No, no ji. Toto stop. Stop is in stop.
2: Give me 500 cents.

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3: Wenn Sie gesehen? Ich bin stärker als ihm.
4: Hast den Anschluss, brauchst eine Küche. Hast eine Küche, brauchst einen Tisch. Hast einen Tisch, brauchst du Schlüssel. Aber das musst du einfach nur. Das gibt es bei XXX Lutz.
5: Ja, und die stark. Los, zieh an. Zieh.
6: Ja, nur du, Zoe, Lia und Valentina.
7: Ja, Mädels.
6: Plus hin, ne? Du darfst die bloß die ganze Zeit backen bleiben. Du musst mal zwischendurch gucken gehen, du weißt ja, ne? Und die alleine dick ein Zimmer, dann.
7: Nee, deswegen wollte ich dann ja jetzt gleich ins Schlafzimmer.
8: Ja.
9: Na, Thomas, wie geht's dir? Bist du fit?
8: Ja. Bei dir auch?
9: Natürlich.
6: Oh, moin Thomas.
10: Sehr viel. Bilal, Osama und Josef. Bei Namen von Tim, Hazard und Zaki.
9: Du kannst ums Witz. Ja, ne, dann tanzen wir beide in der Henne. Genau. Wir tanzen dann zu dem kleinen Panka.
11: Panka, Panka, Panka.
6: Ja, ja.
12: Ja, ja.
13: Schön war schon?
14: Ich meine, doch zwei.
6: Alle sind drei, warte.
13: Thomas. Okay.
6: Bleib wirklich nicht nur hier auf deiner Linie stehen.
15: Ja, mach ich gar mal. Ich weiß, ich
6: nein. Mitspielen. Ja, du spiel mit hier.
16: Du kannst helfen mit, ja, ja, mit zwei Personen, ja, ja, hier und, ne? Und mit Hand.
17: Da muss mehr kommen! Jetzt! Oh. Mann, Jungs!
18: Hau
17: ihn rein! Du willst doch noch viel früher raufgehen! Er darf gar nicht zum Schießen kommen! Mann!
19: Zu viel gesoffen, glaube ich schon. Da kannst du so einen kleinen Fadi jetzt
20: nicht richtig aktiv nehmen.
17: Genau so!
2: Platz Nummer 6, FC Pio Torgelow 1.
8: Sammeln und wieder, sammeln und wieder. Ist dein Vorhaben gekriegt?

0: Einen wunderschönen guten Tag, hier spricht der Herr Eichstädt.
1: Ja.
0: Ich habe da meine Frage. Und zwar, meine Tochter hat langes Haar.
1: Ja.
2: Die sollen sehr kurz.
0: Die sollen sehr, sehr kurz mit Waschen und alles, was dazugehört. Was kostet uns das?
1: Okay, das wäre dann quasi ein Neuschnitt, wenn sie kurz sollen. Das wären dann, Moment, 60, 65 Euro.
0: Siehst du, ich frage richtig. Gibt's Rabatt?
1: Ja. Ja, so ungefähr.
0: Okay, alles klar, Dankeschön.
1: Ja, bitte. Tschüss.
0: Tschüss. Oh Mann, ey. Oh Gott. Innerhalb von 2 Wochen werden sie es bei Gericht einreichen. Mögliche Ratenzahlung ist im Rücksicht ihrer finanziellen Situation denkbar. Ich glaub nicht jeden Tag, Junge, an den Briefkasten zu gehen.

0: Reicht das so? Eins oder noch eins?
1: Ich war das nicht. I swear. Wissen Sie ganz genau, wann ich mache ein Problem, sag ich Bescheid. Herr Thomas, wissen Sie ganz genau, wir sind beste Freunde. Ich habe das nicht gemacht, müssen Sie mich glauben.
2: Uhr. Frau Bürgermeisterin ist zu spät.
3: Haben Sie noch eine Tasse Kaffee für mich? Sie wissen doch, ich bin eine anerkannte Tante. Kaffeetante.
2: Ja, ich auch.
3: Hat sich nicht geändert.
2: Bei mir auch nicht. Bei uns noch nicht. Nur hat der Arzt nicht gesagt, dass sie damit aufhören.
3: Hat er?
2: Nee, hat er noch nicht.
3: Eigentlich gehört doch Kaffee jetzt wieder dazu, denke ich. Geht doch immer hin und her. Dankeschön.
2: Na, also ich stehe um 6 Uhr auf, trinke ja morgen schon alleine eine Kanne.
3: Boah.
2: Ja, ich sag mal, 8 Uhr ist leer.
3: Mhm. Haben Sie Kinder?
2: Ja.
3: Und die spielen die auf Fußball?
2: Dann machen 2 Mädels mit von unseren Kindern. Mhm. Die größeren schon.
3: Wie viele haben Sie?
2: 5.
3: Ui.
2: Ich hätte mal noch eine Frage. Mhm. Besteht die Möglichkeit, oder hat man die Möglichkeit, über die Stadt auf, wie nennt man das, diesen Mini-Basisjob, irgendwas zu kriegen?
3: Sie meinen bei uns als Stadt, dass wir geringfügige Beschäftigte einstellen? Mache ich in dem Sinne nicht. Das verstehe ich als Familienvater mit 5 Kindern, muss man natürlich auch sein Auskommen haben, das ist ganz klar. Mhm. Wir haben hier die Ehrenamtspauschale mit den 200 Euro. Ja, wie gesagt, 100%ig kann ich Ihnen das nicht sagen. Wissen Sie, meine Aussagen stehen unter Gremienvorbehalt an der Stelle. Aber wie gesagt, meine Unterstützung haben Sie, die kann ich Ihnen zusichern, weil ich von Ihrer Arbeit überzeugt bin.
2: Hier so ringsrum um Torgelow, die akzeptieren den FCPO. Total. Hinterm Rücken quatschen bestimmt welche, gehe ich ganz stark von aus. Aber da stehe ich drüber. Mir persönlich gibt es eigentlich auch sehr, sehr viel. Das ist, worauf ich halt stolz bin. Ja, die haben es definitiv nicht einfach. Ich habe Videos von denen gesehen, wie die geflüchtet sind. Früher habe ich gesagt, was erzählt ihr mir hier für eine Scheiße? Das ist doch alles gelogen. Aber die mussten viel durchmachen.

0: Mach's gut.
1: Sie wird gleich bellen, Affe. Du sollst dich beeilen.
2: Ja, Bruder. So stark bin ich jetzt auch nicht.
1: Ich dachte, du bist Tschetschene.
2: Ich bin auch Tschetschene. Na? Guck mal, kleine Schritte.
1: Ja, mach. Komm.
2: Lass mal ein bisschen Muckel machen.
3: Wenn es so viele Probleme habe, ich auch dabei im Handgepäck. Zu dich noch gefährst und nicht zu, dass ich lang bin. Das gibt in mein Gebüsch und ich dachte, ich bin abgewegt. So war wohl nix, denn ich dachte, ich wollte Jane für nichts mit.
2: Yeah. Hey, ich höre, wie seine Laune sich ändern, ne?
4: Hier, Digga, er ist fröhlich. Ich liebe ihn so.
2: Auch.
4: Aber wie oft willst du ihn noch fragen? Du hast ihn schon 10-mal gefragt, oder?
1: Ja,
4: wie?
1: Bruder, bist du auch, Mann?
2: Das war 3-mal,
4: wenn er nicht will. Er wird auch beim 20. Mal willst Nein du? Sagen. Ja, aber es ist respektvoll, so, weißt du?
1: Ey, zu Bruder, ich will teilen.
4: Er will teilen, Bruder, genau, teilen. Ja.
1: Man gibt Herz, Seele, alles. Auch,
2: der schon seine Kippe wieder.
1: Na, for real, denk dir mal, stell dir vor, mal, du kriegst damit einen ins
2: Gesicht. Guck mal, wie stoned der ist. Hm? Jetzt schon.
4: Geht's gut?
2: Ja, dir geht's immer gut, wenn du ein Zeug dabei hast. Wenn nicht, Digga, dann bist du, keine Ahnung, Bruder, am Schlafen gefühlt.
4: Dann bin ich nicht Thomas.
2: Ja, der hier ohne Bier ist nicht Franz.
0: Franz bleibt Franz, Digga.
2: Franz ohne Bier ist nicht Franz.
0: Doch.
2: Nein.
0: Doch.
4: Lass mal zocken, entspannt heute machen. Okay.
2: Nein.
4: Wenn er nicht will, dann.
0: Unbedingt. Nee.
2: Ja, normal.

0: Jetzt wird's ernst.
1: Jetzt wird's ernst.
0: Ja, hallo.
2: Reiß dich das nächste Mal ein bisschen früher zusammen, dann schaffst du das auch, ne?
1: Praktikum hast du ja gemacht. Abschluss hast du jetzt leider nicht bekommen, aber du weißt ja, bei uns, ne? Du hast es geschafft.
0: Ja, mach weiter.
1: Bald durch.
0: Ja, mach weiter.
1: Geschafft? Nein, das Schuljahr hier überstanden. Keine Prüfung mitgeschrieben. Dann ist das leider nichts. Aber trotzdem, auch dir Glückwunsch, meine Mann, hast das Jahr durchgehalten. Zumindest bis Ende Mai. Ne?
3: Oh, 269.
0: Hast du also, mach weiter so.
1: Stunden? Nee, so weitermachen nicht, was halt. Bitte nicht.
3: Der ist schlechter als ich sogar, obwohl er immer da war.
1: Hassan, umso schlimmer ist es ja heute wieder. Wärst du da gewesen und wärst nicht Ende Mai abgehauen, dann hättest du es geschafft, da bin ich sicher. Ja, 14.07.
4: Was denn?
5: Ich und mein Vater tun und wir bekommen.
6: Warte, ich hol mal ein Babyfahrrad, haben wir noch. Ja, ein Babyfahrrad. Aber bleib hier, Valentina.
5: Ja, ich passe dein Wasser auf.
7: Schatzi?
4: Ja?
7: Schick mal Zoe rein.
4: Zoe? Ist gar nicht hier. Aber das ist ein Laufrad. Ja, du musst bitte Füße Schwung holen. So, Papa dir das noch zeigen, oder was?
5: Ja.
4: Pass auf, Papa zeigt dir das. Ja, ja. Oh Gott, Monty, bleib mal da. Du bleibst mal da, Monty. Du musst dich hier so raussetzen. Oh, das geht gar nicht mit meinen Beinen. Und da musst du die Beine immer vorwärts bewegen. So, guck mal. Weißt du, mit den Beinen vor und dann kannst du rollen. Los, dann zieh mal rauf. Nein, du brauchst keine Angst haben. Setz dich rauf, du kannst doch gar nicht umfallen. Dann hältst du das Lenkrad hier fest. So, so. Jetzt mit der Beine. Los, hopp, hopp, auf die Forst. Und los geht's. Ja, komm, gib Gummi. Bisschen schneller.
8: Wie im Märchen. Er war hinter mir. Zeitgleich, so blöd wie wir waren, drehen wir uns und wollten losgehen und rasseln voll aneinander. So. Und wir sind dann 5 Minuten, könnten auch länger gewesen sein, auf der Stelle stehen geblieben und haben uns nur angestarrt. Wo wir jung waren, haben wir mal ein Spiel gespielt. Wir haben uns immer so einen Ball zugeworfen und der den Ball gefangen hat, der musste eine Frage beantworten, wie zum Beispiel, wie soll dein Freund später aussehen und was ist deine Lieblingsfarbe und sowas. Habe ich immer gesagt, ich hätte gern einen Freund, der muskulös ist, der groß ist, der einen Glatzkopf hat, der tätowiert ist und ja. Irgendwann in meinem Leben stand er dann halt einfach da. Es war Liebe auf den ersten Blick. Also von meiner Seite aus. Bei ihm, keine Ahnung.
9: Wenn es nicht so wäre, dann würden wir jetzt hier nicht beide sitzen, Schatzi.
10: Ich habe sehr guten Kontakt hier zu dir unten hier. Mit der karierten Jacke.
7: Alter, wirklich.
10: Wenn wir das Bild jetzt so ein bisschen vergrößern, können wir die Sommersprossen zählen. Die fand ich immer so süß. Ja, ist ja richtig. Was lachst du jetzt überhaupt? Das ist doch richtig. Ich liebe dich, Aichi. Das war ja für dich. Über ihn brauchen wir nicht viel sagen. Jedes Bild, was wir haben, 3/8 im Turm.
8: Ich sitze daneben und denke mir, was für ein Arschloch. Wir haben halt gegrillt und kamen halt nach Hause. Und hat Thomas rausgeschmissen. So wie Thomas rausgeschmissen wurde, hat er mich gewürgt. So gewürgt, dass von Kopf bis Schulter alles blau war. Und auch schon seine Fingerabdrücke bei mir am Hals zu sehen waren. Ich habe dann zu meiner Mutter gesagt, entweder lässt du mich bei Thomas wohnen oder aber ich gehe freiwillig ins Heim und habe dann keinen Kontakt mehr zu dir. Ja, und dann hat sie mich bei Thomas wohnen lassen.
10: Ja. So ungefähr sah ich aus, wo ich noch saß.
8: Kurz nach dem Bild ist er auch umgekippt, tatsächlich. Also er hat täglich zu dieser Zeit so ausgesehen. Mit Eichi auf Pegel ging es mir wie in meiner Kindheit. Immer Angst zu haben, dass er halt nicht mehr nach Hause kommt oder dass irgendwas passiert, wenn ich halt auch da bin. Dass er so wird wie mein Vater, weil er damals noch vertieft war in der rechten Szene. Und ich bin in der Zeit schwanger geworden. Da habe ich zu ihm gesagt, ich soll entweder Alkohol, rechte Zähne oder Kind und ich. Ja, das war denn der Tag, wo er sich für uns entschieden hat.
11: Ja. Mach Kopf auf die Mutter. So kommt er schon eigentlich nicht.
12: Alter, ich hatte übelst
13: Ja, ich fahr mit Agi zurück. Ich war auch, Bruder, er ruft mich an, Digga. Ich war am Penn.
14: Wie lange hast du geschlafen?
13: Bis 15 Uhr.
14: Sonst penne ich doch immer so lange. Sonst penne ich doch so lange.
13: Ich hab gestern mit meinem Haushalt gemacht. Ich hab ihm geholfen. Energie ist schon drin, weil ich habe bis 15 Uhr irgendwas geschafft.
15: Wenn ich denke, wirklich jede Sekunde nach, so, ich kann nicht ohne nachdenken. Wenn ich nicht nachdenke, fühle ich mich nicht sicher.
13: Und so kommt das halt, lass mich viele nicht verstehen. Die leben einfach deren Leben, feiern einfach nur. Und das reicht ihnen aus. Für mich reicht das nicht aus. Ich muss verstehen schon, was hier abgeht.
16: Was? Ey, Alfu, wir haben noch 10 Euro.
17: Reinschleppen.
16: Kriegst du einen Ruf? Gar nicht. Stark.
17: Feierst du so auf, Sika?
18: Ja, komm, wir gehen automatisch.

0: spielen? Wollen wir hier spielen?
1: Nein.
0: Warum nicht? Komm.
2: Bleib mal über Platz.
0: Ey, frag das mal. Spielu gehen, Digga.
3: Woher kommen Sie? Woher kommen Sie? Woher kommen Sie? Na, Land.
4: Ja, Moldawia.
3: Moldawia, Russisch, понимаешь, да?
4: Да, конечно.
3: Нормально. Я чечен.
4: Спортом занимаешься здесь?
3: Да, боксом.
5: Boxer,
3: Scheiße, ey, warum sind wir überhaupt getroffen?

0: Mama, hast mich vermisst?
1: Du siehst halt richtig gut aus, Mama.
0: Du auch, immer. Du siehst immer gut aus.
2: Was, hä?
3: Komm weg, da hinten. Und kurz weg, komm gleich wieder.
1: Ich frage als erstes, weil ich schlecht bin.
0: Okay, fein. Hallo! Fix dein Leben, bitte.
1: Alles gut? Ah, du bist ein bisschen genervt aus.
0: Verstanden.

0: einer für alle, alle für einen.
1: Alle für einen.
0: Ne? Das heißt, hier kämpft jeder für jeden. Und da ist der Schmieder drin. Wollen wir uns versuchen, eine Dreierabwehr? Du im Mittelfeld? Und Armin und Erfan vorne? Oder du mit Erfan in der Mitte, weil ihr könnt ja mit nach vorne und nach hinten arbeiten. Ja. Und er nur vorne.
2: Ich bin mit Armin.
0: Ja.
3: Ihr könnt auch schießen.
2: Ja.
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Ich hatte zwar schon vorher halt diese rechte Meinung, sage ich jetzt mal, aber habe sie dann halt noch nicht so vertreten, wie ich es dann gemacht habe, wie ich in der Warmut gewohnt habe. Kam halt ein Schwarzer an mir vorbei, Beispiel, dann kann sie euch waschen. Ja, 1996, 1997, so in dem Dreh. Also es war ziemlich doll so mit der rechten Szene so zu dieser Zeit. Der Datzeberg und Reipernviertel, das waren so die Viertel, wo wirklich am meisten so vorhanden waren. Der Kreis wurde größer und größer und größer. Und dann hat man ja nicht nur bei mir in der Wohnung. Also wie gesagt, wir haben ja am Reipernsee, da gab es mehrere Kiosks, wo wir uns dann getroffen haben. Und dann unsere Parolen gesungen, Lieder gehört. Waren zu dem Zeitpunkt mega verboten. Dann hatte ich eine Reichskriegsflagge. Tolle Bomberjacke, schicke Schuhe. Aber umso mehr Alkohol, umso schlimmer wurde es. Das hat sich nachher dann von Woche zu Woche stärker entwickelt. Komm mal mit, Eichi, wir wollen da und dahin. Weil wir wissen, da sitzen welche. Man hat sich dann so ein bisschen gebunden gefühlt. Man hat es halt mitgemacht. Und dann war es eigentlich schon fast zu spät, zu sagen, ist nicht mehr. Gepummelt haben uns ja wirklich nur mehr mit Linke. Weil die waren ja auch so öffentlich, wie gesagt, an gewissen Plätzen. Und da ist man dann spontan mit einer Truppe direkt rein. Fäuste, Fäuste, Fäuste. Im Industrieviertel, da waren Ausländer drin, die da übernachtet haben. Da sind wir da halt dahin und haben da Steine ans Fenster geschmissen. Davor stehen und Parolen singen, Spaß haben, dem erklären, dass die hier falsch sind in dem Land und so weiter und so fort. Naja, wenn da so 15, 20 Leute mit einer Bomberjacke, Springerstiefel, Einbruch schinden. So sah das aus.

0: cooles Fahrrad, ey.
1: Moin, ne?
2: René.
1: Lange nicht gesehen, ne?
3: Aber schon lange her, ne?
2: Ja, ist schon ziemlich lange her.
3: Ah, zieh dir erstmal aus. Machen wir in Ruhe.
2: Hast du schon gehört mit Micha? Ah, kennst du noch, ne?
3: Ja, ja. Ach doch, doch. Der ist doch Dings, ne? Verdingst, ne?
2: Der ist verstorben, ja.
3: Ja, Micha.
2: Boah, wow, ein klasse Typ, ey.
3: Ah, ja, jetzt weiß ich, wer das ist. Hier, das ist doch der Tätowierer, ne? Von Datzenberg. Aber mit deiner Frau bist du immer noch zusammen?
2: Ja.
3: Okay. Na gut, ihr wart ja auch unzertrennlich, ne?
2: 22 Jahre jetzt mittlerweile schon.
3: Ja, fällt runter.
2: Ich hab mich ja nun so ein bisschen um 180 Grad geändert.
3: Ja, wer hat sich das nicht, ne?
2: Früher war, wie sagt man, war man schon ein bisschen blauäugig. Man wollte einfach nur mitziehen. Man hat die Scheiße mitgemacht.
3: Naja, ich muss auch dazu sagen, alles war jetzt nicht scheiße, weißt du, es gab auch. Es hat auch Mama Spaß gemacht.
2: Ich kann mich noch daran erinnern, wie ich Lothar Hans kennengelernt habe.
3: Ja, ich weiß gar nicht, wo der jetzt mir sagen soll, alle, der ist tot.
2: Das war ja unser kleiner Leitwolf. Wie man ja diese sogenannten Mitläufer.
3: Ja, ja.
2: Und wenn er meinte, da mal hinzufahren, weil da gibt es welche.
3: Sind immer, wenn er was gesagt hat, sind alle gesprungen.
2: Mhm, die müssen wir mal halt vernaschen.
3: Ja.
2: Aber wenn du mal so überlegst, wie blöd wir eigentlich waren, dass wir immer auf ihn gehört haben.
3: Ja. Ein paar schaffen es, ne? So wie wir. Boah, das ist aber auch ein ekelhaftes Zeug, ey. Und sonst? Läuft.
2: Ja, muss ja, ne?
3: Guck mal hier, da bin ich aus dem Knast gerade gekommen, oben. Das ist diese Fotoserie. Ich weiß gar nicht, wie alt ich da war. 24? Hm. Ah, du warst nicht im Bau, ne?
2: Nee.
3: Aber sei Dank, sei froh.
4: Also, ja. Du hast es nicht bereut?
2: Nein.
3: Was denn?
4: Na, dass er das mit den Kindern und dem Fußball macht.
3: Ich habe mir selber gewundert, ich habe auch gesagt, dass, ne? Ich sag, ich habe ja die Bilder gesehen, ja, weil man weiß, wie man drauf war, ne?
2: Naja, klar.
3: So, und ich wusste das ja auch gar nicht. Und dann habe ich gedacht, naja, ganze Mannschaft Schwarzafrikaner. Sagt man ja so.
4: Ja, die Kinder spielen ja auch mit denen? Also sind die privat auch mit den Kindern befreundet, mit denen du Fußball spielst?
2: Größte Teil, ja.
4: Funktioniert doch. Komm, pünkt nach Hause.
2: Weil, die haben wir ja auch bei uns.
4: In der Wohnung.
2: Mhm. Wir feiern ja auch zusammen. Alles drum und dran.
3: Ja.
4: Hättest du das gedacht vor 20 Jahren, damit du mal so was machst?
2: Nein.
3: Ja, wie was macht?
4: Mensch, das mit den Kindern.
3: Nee, naja.
4: Naja, aber ist ja nun mal eine Wendung.
3: Wenn man das
4: ja,
3: jetzt so sagen würde, man würde jetzt ganz anders reden, würde man sagen, hätte man nie gedacht, ne?
2: Oder
3: ich
2: so.
3: Hätte mir jetzt sowas nicht am Tisch gesessen, so früher. Ne? Das ist ja so.
2: Ja.
3: Ne? Ja, man wird erwachsen, ne?
4: Aber hast du denn bezüglich deiner Fußballgeschichte da jetzt mit den Menschen da irgendwie Storm gekriegt?
2: Facebook, sag ich jetzt mal zum Beispiel, ne, gab es halt auch Drohungen und so weiter und so
4: richtig fort. Schlimm oder nur so?
2: Nee, ach hier so ungefähr. Na gut, wenn wir nächstes Mal die auf der Straße sehen, in unseren Augen bist du ein Verräter, kriegst du auf die Fresse, lass dich hier nicht nur mal sehen.
3: Ey, dann kommen sie mit 12 Mann. Ja, und dann, ja, guck doch im Fernsehen, wie das läuft. Oder, ja.
4: Also du hast es nicht bereut?
2: Nein.
3: Ja.

0: Hallo Azad. Ich hätte dann was für dich. Happy Birthday to you. Happy Birthday to you. Happy Birthday, lieber Azad.
1: Happy Birthday to you.
2: Der ist gut, Mann.
1: Ihr ist toll, schwäche Johann.
2: Der ist gut.
1: Er ist doch.

0: Ich war gerade einkaufen, weißt
1: du? Wait, wait, hast du Fisch gekauft? Oder, oder wie man sagt, so gekauft?
0: Gekauft halt.
1: Ja, so gekauft halt, ne? Ja, gekauft halt.
2: Stark.
3: Hm? Komm, Digga.
1: Dankeschön.
3: Kein Problem. Ich hab Hunger, du. Auf jeden Fall.
1: Isst du das so oder bereitest du das vor?
3: Ja, wie auch immer, aber das nehme ich halt so jetzt, ne? Ich hab Hunger, Torgelow, Frühstück und keine Ahnung was weiß. Ich muss mich erstmal wieder ein bisschen, ja, aufladen, keine Ahnung was. Erstmal ankommen, lass mich erstmal ankommen, weißt
1: du? Oder hätte ich Geld, ich hätte dir gegeben, wallah. Aber ich hab kein Geld. Lass dir schmecken, Bruder.
3: Ne? Dankeschön.

0: Nach 10 Mal unschuldig im Knast. Ja, mir sind einige Sachen widerfahren auf meinem Lebensweg, die gar nicht.
1: 10 Mal unschuldig. 10 Mal warst du im Knast.
0: 10 Mal unschuldig, seit dem ersten Mal. Darauf kann ich mich berufen, weißt du? Wäre das niemals passiert, ne? Wäre ich niemals in dieses Milieu abgesackt und keine Ahnung, was weißt du?
1: Glaube ich dir, Bratan, glaube ich.
0: Ja, ohne Scheiß, Mann, Alter. Und es geht mir voll auf den Sack.
1: Erzähl mal, wie ist im Knast so? Ich war noch nie im Knast.
0: Ja, scheiße. Ich habe da viele Leute kennengelernt. Mhm. Verlorene Seelen auch. Ey, ohne Scheiß, Digga, Alter. Die haben da richtig Scheiße mit mir
1: vorgezogen. Egal, Bratan, jetzt bist du einer aus
0: Ja, aber es geht mir richtig auf den Sack, weißt du?
2: Bock auf einen Schnäppi oder was?
3: Muss ich hinsetzen? Ja, ich bin die goldene Mitte.
1: Ja, aber komm, lass mal einen saufen.
0: Nee.
3: Mit dir leg ich mich sowieso nicht an.
0: Nicht mal auf, ich will nicht.
3: Groß.
4: Ja. Ja, Fußballturnier. Ja, also wenn das einfach dann zu Thomas geht
1: ja.
4: Und sich dem anmelden.
1: Eins. Noch einmal. Dann ist Sahara wieder drin. Da musst du auch. Ja, jetzt darfst du 3 Schüsse, aber von da wieder, ja? Schieß doch, ich bin gleich da.
5: Jetzt seit halbes Monat nicht mehr Schule. So, mir geht's jetzt schon scheiße. Weil irgendwann bist du einfach nur leer im Kopf.
1: Muss mal ehrlich sein, war kein guter Schüler. Und ich dachte, das braucht man nicht. Man kriegt irgendwie anders Arbeit daran, aber kriegt man nicht.
5: Erstmal muss ich mich um meinen russischen Pass kümmern.
1: Weil sonst kann ich nicht mit Ausbildung anfangen. Das muss klappen. Ich habe gar keinen Pass. So, ich muss ja irgendwo schon hingehören. Die sind bei sich zu Hause hier. Und wir nicht. Deswegen, irgendwann muss ich so oder so zurück. So, ich bin jetzt nicht für immer hier. Aber gerade so bin ich hier.

0: make a good education of your children. All these things are important for a future.
1: Every day we see different things, different problems, you know, deporting people, so we get confused.
0: This is a typical situation. You have to show here.
1: Yeah.
0: I want to be a good part of the German society.
1: Mm.
0: I'm trying to do the things you want to know.
1: Okay.
0: Good. But your wife has forgotten something.
1: Yeah.
0: She has forgotten that it's easier to live if she's smiling.
2: I cannot smile because I'm not happy. So we are stressed. They are deporting people every day.
3: Ну, у меня, видишь, такая проблема была, что в Украине, то есть я уже определился там, у меня была работа, то есть уже все было хорошо. Я там работал в журналистской теме, и, короче, и вот, получается, осенью у меня уже должна была быть как своя группа, понял, я уже должен ездить. И тут, получается, весной вот эта война, понял, все дела, приезд. Я приехал сюда вначале, вообще был в шоке, думаю, только все начало налаживаться, я приехал сюда жить.
4: Будь ласка, надішліть мені номер Ігоря.
5: Du musst hier was eingeben oder reinreden und dann hier unten drauf.
6: Ach, auf Suchen muss ich den drücken.
7: Ja.
6: Also erst quatschen, dann auf Suchen, dann übersetzt er mir das und dann kann ich ihn da zeigen.
7: Ja, genau.
6: Aha. Einer alleine kann das Spiel nicht gewinnen.
5: Lernen die sich eigentlich alle hier kennen oder kennen die sich schon aus der Ukraine, weißt du das? Ich Weil die kannten sich ja jetzt alle untereinander.
6: Ja.
5: Die werden sie bestimmt alle hier kennen, oder?
6: Schwer zu sagen. Sind die gut?
8: Ja.
6: Ja?
8: Ja.
6: Gut, dann nimmst du die. Kannst du auch behalten. Das sind meine alten, die passen mir nicht mehr. Die sind mir zu eng. Nimmst du bitte den Koffer, Tim? Oh, Jungs.
9: Komm her, mit anfassen hier. Ich kann nicht alles alleine tragen.
6: Wir sind ein Team. Wir halten hier zusammen. Ob wir verlieren oder gewinnen.
10: Wir spielen Pass, wir spielen.
11: Da, отлично. Genau.
6: Mit einem lachenden Auge verlassen wir heute das Turnier. Ja, war die Fußabwehr wieder, ey. Ihr habt so noch nie zusammengespielt. Ihr müsst regelmäßig zum Training kommen, damit ihr öfters zusammenspielt, damit ihr zusammen trainiert. Und dann sehen die Turniere die nächsten besser aus, glaub mir das. Wenn du noch gute Spieler kennst, bring sie mit. Einfach den Kopf nicht hängen lassen. Öfters zum Training kommen, bringst ihn mit, dann trainiert ihr zusammen. Und irgendwann funktioniert es. Aber das müssen wir halt üben. Ne? Liegen wir 1-0 zurück. Mehr Druck ausüben und bei Ecken alle mit nach vorne.
12: Ири, я ему вырезал. Вот так вот просто стрижку, а он как дыбин стоит на месте. Ну что, непонятно, что я делаю? Кучерявый, ну тебя не выбесил он?
13: Я типа, можно сказать, нахуй твой, дома нахуй.
12: А мне?
13: Да, а вот так, блядь,
12: я ему да, хотел сказать.
13: Я уже не хочу в защите, потому что он у меня...
14: Давай скажи, а следующую игру, типа, мы уже сами, типа, давай.
15: Скажи, что...
16: Next Spiele. Next Spiele, wir...

0: machen. Taktik, okay? Einmal. Taktik.
1: Wir versuchen mal.
2: Ja, jeder, Jürich.
0: Die braue Sicherheit.
1: Macht erstmal so, wie ich jetzt gemacht habe, und dann. Wir rotieren. Und dann mal sehen, was draus wird. Komm, steht da hinten nicht rum. Komm ein bisschen mit raus. Und helft. Fair Play, ne? Fair Play.
3: Handgelenk.
1: Hat einer mit dem Ellbogen so oder mit der Faust oder wie?
4: So, ich habe Ball vorne gemacht und er hat so gemacht.
1: So. Ach so. Ah. Also mit dem Faust rein.
4: Ja.
1: Ach so. Ja, so muss ein Schiri eigentlich sehen, ne? Seid doch mal ein bisschen lieber zu meinen Jungs. Jeder macht Fehler und die ukrainischen, die müssen, ja, nimm den Ball mit. Der war gut, ja. Die müssen ja überhaupt erstmal. Oh Gott.

0: Assalamu alaikum.
1: Sehr geehrter Herr Eichstädt, vielen Dank für Ihr Schreiben vom 26.10.2023. Das Ehrenamt hat in unserem täglichen Leben eine enorme Bedeutung bekommen. Sie engagieren sich besonders für die Kinder und Jugendlichen mit Migrationshintergrund. Dafür möchte ich Ihnen für Ihr Engagement, Ihre Zeit und Ihre Mühen meinen Dank aussprechen. Gleichzeitig ist mir bewusst, dass mit einem einfachen Dank nichts von dem wirklich gewürdigt wird, was Sie für Ihre Heimatstadt Torgau geleistet haben. Für unsere Stadt ist es unheimlich wichtig, dass es Menschen wie Sie gibt. Dennoch kann ich Ihren Wunsch nicht entsprechen, einen Minijob oder eine Anstellung bei der Stadt Torgau zu ermöglichen. Ich bedauere sehr, Ihnen keine andere Entscheidung mitteilen zu können. Die Entscheidung liegt nicht in Ihrer Person oder in der mangelnden Wertschätzung Ihres Engagements.
2: Ja, schon ein bisschen schade. Das ist zwar schön geschrieben, aber nicht das, was ich erhofft hätte.
3: Teilzeitjob würde mir auch erstmal vollkommen reichen. Würde Arbeitsamt auch reichen, dann wird sie mir nicht mehr auf Deutsch gesagt auf den Sack gehen. Aber solange ich ehrenamtlich da mal noch arbeite, kann sie jederzeit mir einen Brief hinschicken und sagen, das und das bitte machen und so weiter und so fort. Weil sollte es so kommen, dann werde ich wahrscheinlich auch keine Zeit mehr für Fußball und so haben.
4: Nee, Jugendclub auch nicht.
3: Und Jugendclub auch, definitiv nicht. Ja, mal schauen, wie das nächste Jahr ist, wo alles so weitergeht.

0: Hallo, guten Tag. Ich hätte eine Frage. Kann man bei Ihnen Ausbildung machen oder allgemein Praktikum so? Ja,
1: Was denn?
0: ich hätte gerne da gearbeitet. Ja, ich brauche Ausbildung. Als Koch. Ja, alles gut. Okay, alles gut. Schönen Tag Ihnen noch. Ja, ciao, ciao. Wir müssen weg hier, Bruder.
2: Wo denn?
0: Nach Neubrandenburg,
2: nee.
0: Bruder. Nach Neubrandenburg ziehen wir, ne?
2: Ruf woanders an.
0: Auf keinen Fall. Bei Dönerladen, Bruder.
2: Ja, kann ich um. Dann würde ich nicht annehmen.
0: Bruder.
2: Oder Friseur?
0: Friseurladen? Nein, ich war da doch schon.
3: Gar nicht, Bruder, auf keinen Fall.
2: Wer war für Rechtsradikal?
4: Der Trainer.
2: Dieser Thomas?
0: Kennst du ihn doch, Bruder? Vor 20 Jahren war er rechtsradikal. Also, ihr wisst, wie ich meine, ausländerfeindlich.
2: Er gehört ja zu diesen Rechten, weißt du, kennst du diese ganzen Gruppen, was hier abgeht, oder?
0: Boah, ich wurde schon oft angegriffen.
4: Für mich sind die so, Digga, mich jucken die nicht so, sollen die machen, sollen einfach nicht ab und so.
0: Ja, Bruder, sobald die mich nerven, Bruder, hab ich ein Problem. Sollen die machen, was sie wollen, sobald die mich nicht ab, ist mir alles egal.
2: Aber MV, Digga, sowieso.
4: Logisch, logisch.
0: Bruder, Torgelung ist schlimm, Bruder, weil was hier alles passiert, ja, passiert woanders nicht, Bruder. Oder wir chillen unsere Eier, er macht Stress mit mir. Oder auf einmal holt seinen Kollegen, kommen die mit Knarre, Bruder.
4: Schreckschuss.
0: Ja, ja, ja. Ist doch eine Knarre, Bruder.
4: Rechtsradikale kann ich nicht sagen dazu. Ich bin nicht rechts, deswegen.
2: Du bist Mitte, ne? Du bist Mitte. Er ist Mitte, er ist Mitte.
0: Was bist du?
2: Bruder, ich bin Mischung, aus beide Mitte.
4: Ich bin auch Mitte.
2: Mitte, Mitte, Mitte, ja, Mitte, alle Mitte.
0: Was, ich bin Mitte?
2: Alle Mitte.
0: Bruder, ich bin selber Ausländer, was labert
2: du? Ja, sag ich doch Mitte.
4: Ja, deswegen für so.
0: Ich bin Mitte, ich bin alles.
2: Guck mal, du bist auch Kanake und ich küsse dein Herz.
0: Ja. Wie Wichser du.
4: Bist du.
0: Wirklich. Es gibt Deutsche, die sind nett. Gibt es nette Menschen, gibt es auch schlechte Menschen. Gibt es überall so.
5: Aber hier ist es ganz anders. Hier kriegst du nur noch Kopfschmerzen. Jeden Tag hast du schlechte Laune, gehst du raus. Jetzt guckst du dich um, so gehst du mal mit Kollegen raus. Gibt es keine Tage, wo kein anderer Mensch keinen Stress macht mit uns. Es muss immer irgendwelcher Mensch kommen, irgendwelcher Person kommen, der sagt, yo, ich will Stress mit dir machen. Denk mir da, yo, was ist bei dir falsch? Hast du kein Leben? Willst du mal nicht was machen? Geh mal ein bisschen mit deinen Kollegen. Entspannt euch mal. Ich verstehe das nicht.
0: Gab's schon mal, wo ich schon angestochen wurde, wo mir schon hinterhergeschossen wurde, wo schon 10 Leute hintergerannt sind. Gab's schon mal ein paar Sachen. Wenn du nicht aus Deutschland kommst oder kein Deutscher bist, wirst du Hass bekommen. Warum werden wir angestochen? Warum? Einfach so nicht? Kein Mensch sticht einfach so. Ja, wie geht's dir, mein Lieber?
6: Super, bei dir?
0: Alhamdulillah, danke schön.
6: Alhamdulillah.
0: Heute wieder Fußball, ja?
7: Digga, lass mich dich armen, Digga. Ich spüre.
0: Ja, komm.
7: Lange nicht gesehen, Digga. Nach dem langen Zeit, Digga, ich sehe dich.
0: Digga, Digga. Du bist arrogant, Digga, jetzt geworden.
8: Hadi, blau. Blau. Blue, blue, blue. Orange.
7: Orange, orange, orange.
8: 4, 5, 6, 7.
7: Kann ich auch, kann ich.
8: Ein Oranger fehlt noch, ne?
7: Echt, 1, 2, 3, 4,
8: ja.
7: Echt. Ich will auch so orange.
8: Du willst orange? Na los, ab. Also, ich möchte was von mir erzählen. Aus meiner Vergangenheit. Wie ich früher mal war als Jugendlicher, so in eurem Alter.
0: Ну, он про вас хочет рассказать, ну, про себя хочет рассказать, как он, ну, тогда, когда он молодым был, ну, сейчас расскажет.
8: So wie ihr jetzt hier alle sitzt.
0: Ну, сейчас, как вы здесь сидите.
8: Habe ich vor 20 Jahren euch alle nicht gemocht.
0: Через, ну, 20 лет назад он никого из нас не любил, ну, видеть не хотел.
8: Ich war früher ein, ich sag mal, ein böser Mensch. Das, was ich früher gemacht habe, war ein ganz, ganz großer Fehler. So wie jetzt hier auch alle sitzt, habe ich euch ins Herz geschlossen.
0: Как вы здесь сейчас

Wenn ich mal so überlege, wie ich den früher eigentlich absolut gehasst habe und total gegen die war und versucht habe, die zu provozieren. Warum habe ich das gemacht? Die Familien, die ich kennengelernt habe und mit einigen sogar eine richtig dicke Freundschaft geschlossen habe. Und dann drüber nachdenke, was ich vor 20, 25 Jahren gemacht habe. Das tut weh. Weil

Ich wollte stark sein, ich wollte kein Außenseiter sein. Was hat mir das gebracht? Gar nichts.

0: Ja, man muss einfach nur schlau sein. Ich bin ja jetzt nicht der Schlauste, aber einfach Sabr auf Arabisch, Geduld haben. Man wird alles schaffen, sag ich mal. So, Geduld ist das Einzige, was mir weiterhilft.
1: Ich würde einfach gerne weg hier, mit Familie zusammen, ja, am besten. Einfach da, wo es am besten für uns alle ist, wo ich arbeiten kann, in Ruhe leben kann.

Wir sind erstmal froh, hier zu sein. Aber wollen auch so schnell wie möglich wieder weg. Ich habe ja nun viele so richtig auch ins Herz geschlossen. Dann tut das schon irgendwie sehr doll weh, wenn sie dann plötzlich Torgelow verlassen. Man muss praktisch alles wieder von neu anfangen. Also du möchtest hier auch ein bisschen kicken, ja? Ja.

0: Bisschen mittrainieren. Heute schon?
1: Ja.
0: Ja? Gut, dann schauen wir mal, was du drauf hast.
2: Ja, aber da ist nur ein
0: Buch. Da ist ein ganz neuer. Hallo erstmal. Das ist ja Wahnsinn, Junge. Und es fehlen noch drei. Also habe ich offiziell ja schon 1, 2, 3, 4, 5, 6, 7, 8, 9, 9. So, dann kommt mal noch ein Platz drauf. Los, Jungs. Spiel, Spiel, Spiel! Früher, früher! Vorteil, Vorteil! Ah.